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1: Im Studio Lena Beck. Guten Morgen. Die USA haben in der Nacht, wie zuvor angekündigt, ihre Seeblockade in der Straße von Hormuz wieder errichtet. So sollen Schiffe aufgehalten werden, iranische Häfen oder Küstengebiete anzusteuern oder von dort abzulegen. Seit Mitternacht gibt es keine Grenzkontrollen mehr zwischen Spanien und der britischen Exklave Gibraltar. Mehr als ein Jahrhundert lang mussten Personen an der Grenze ihren Pass vorzeigen. Schwere Gewitter sind gestern Abend über Teile Bayerns gezogen und haben dabei einige Schäden angerichtet. Die Region Nürnberg hat es besonders hart getroffen. Spanien hat das Finale der Fußball-Weltmeisterschaft erreicht. Der Europameister hat im Halbfinale in Arlington bei Dallas Frankreich souverän mit 2:0 besiegt. Es ist die erste WM-Finalteilnahme für die Spanier seit dem Titelgewinn 2010. Das waren die Max Neo Schlagzeilen. Ausführliche Nachrichten gibt es in einer Stunde.
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1: Im Studio Erik Lust. Guten Tag. Die USA haben in der Nacht, wie zuvor angekündigt, ihre Seeblockade in der Straße von Hormuz wieder errichtet. So sollen Schiffe aufgehalten werden, iranische Häfen oder Küstengebiete anzusteuern und von dort abzulegen. Währenddessen gab es auch wieder Luftangriffe vom US-Militär auf den Iran. US-Präsident Donald Trump hat in einem Interview mit dem Sender Fox News mit weiteren Angriffen auf die zivile Infrastruktur des Iran gedroht. Wenn das Regime nicht an den Verhandlungstisch zurückkomme, werde man alle Kraftwerke und Brücken zerstören, so Trump. Der Iran hat auf die US-Angriffe mit Gegenattacken reagiert. So sind US-Ziele in Jordanien, Kuwait und Bahrain angegriffen worden. Seit Mitternacht gibt es keine Grenzkontrollen mehr zwischen Spanien und der britischen Exklave Gibraltar. Mehr als ein Jahrhundert lang mussten Personen an der Grenze ihren Pass vorzeigen. Nun gelten dort die Regeln des Schengen-Raums. Täglich gibt es mehr als 15.000 PendlerInnen, die in Spanien wohnen und für ihre Arbeit nach Gibraltar fahren. Vor allem während der Hauptreisezeiten mussten sie oft lange an der Grenze warten. Schwere Gewitter sind gestern Abend über Teile Bayerns gezogen und haben dabei einige Schaden angerichtet. Die Region Nürnberg hat es besonders hart getroffen. Florian Klaus berichtet.
2: Fast 3000 Notrufe sind bei der Feuerwehr innerhalb von 5 Stunden eingegangen, etwa wegen umgestürzter Bäume und vollgelaufener Keller. Rund 1000 Einsätze waren die Folge. Teils wurden auch Menschen verletzt, weil sie zum Beispiel von Bäumen eingeklemmt wurden. Das Unwetter hatte außerdem Folgen für den Flughafen Nürnberg. Der musste den Flugbetrieb mehr als eine Stunde lang wetterbedingt einstellen.
1: Spanien hat das Finale der Fußball-Weltmeisterschaft erreicht. Der Europameister hat im Halbfinale in Arlington bei Dallas Frankreich souverän mit 2:0 besiegt. Es ist die erste WM-Finalteilnahme für die Spanier seit dem Titelgewinn 2010. Moritz Einzel berichtet aus München.
3: Es war eine überraschend klare Angelegenheit. Das spektakulärste Team dieser WM, das waren ja eigentlich die Franzosen. Doch gegen Spaniens Präzision im Ballbesitz fand das Team um Kylian Mbappé kein Mittel. Mikel Oyarzabal brachte Spanien in der 22. Minute in Führung per Elfmeter. Pedro Porro erzielte den zweiten Treffer in der 58. Minute. Im großen Finale von New York treffen die Spanier nun am Sonntag auf den Sieger des zweiten Halbfinales, England gegen Argentinien. Die Franzosen verpassten ihr drittes WM-Endspiel in Folge. Ihnen bleibt nur das Spiel um Platz 3 am Samstag.
1: Das waren die Max Neo Nachrichten. Die nächsten Nachrichten gibt es in einer Stunde.
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1: Im Studio Erik Lust. Guten Tag. Die USA haben in der Nacht, wie zuvor angekündigt, ihre Seeblockade in der Straße von Hormuz wieder errichtet. So sollen Schiffe aufgehalten werden, iranische Häfen oder Küstengebiete anzusteuern und von dort abzulegen. Währenddessen gab es auch wieder Luftangriffe vom US-Militär auf den Iran. US-Präsident Donald Trump hat in einem Interview mit dem Sender Fox News mit weiteren Angriffen auf die zivile Infrastruktur des Iran gedroht. Wenn das Regime nicht in den Verhandlungstisch zurückkomme, werde man alle Kraftwerke und Brücken zerstören, so Trump. Der Iran hat auf die US-Angriffe mit Gegenattacken reagiert. So sind US-Ziele in Jordanien, Kuwait und Bahrain angegriffen worden. Seit Mitternacht gibt es keine Grenzkontrollen mehr zwischen Spanien und der britischen Exklave Gibraltar. Mehr als ein Jahrhundert lang mussten Personen an der Grenze ihren Pass vorzeigen. Nun gelten dort die Regeln des Schengen-Raums. Täglich gibt es mehr als 15.000 PendlerInnen, die in Spanien wohnen und für ihre Arbeit nach Gibraltar fahren. Vor allem während der Hauptreisezeiten mussten sie oft lange an der Grenze warten. Schwere Gewitter sind gestern Abend über Teile Bayerns gezogen und haben dabei einige Schaden angerichtet. Die Region Nürnberg hat es besonders hart getroffen. Florian Klaus berichtet.
2: Fast 3000 Notrufe sind bei der Feuerwehr innerhalb von 5 Stunden eingegangen, etwa wegen umgestürzter Bäume und vollgelaufener Keller. Rund 1000 Einsätze waren die Folge. Teils wurden auch Menschen verletzt, weil sie zum Beispiel von Bäumen eingeklemmt wurden. Das Unwetter hatte außerdem Folgen für den Flughafen Nürnberg. Der musste den Flugbetrieb mehr als eine Stunde lang wetterbedingt einstellen.
1: Spanien hat das Finale der Fußball-Weltmeisterschaft erreicht. Der Europameister hat im Halbfinale in Arlington bei Dallas Frankreich souverän mit 2:0 besiegt. Es ist die erste WM-Finalteilnahme für die Spanier seit dem Titelgewinn 2010. Moritz Einzel berichtet aus München.
3: Es war eine überraschend klare Angelegenheit. Das spektakulärste Team dieser WM, das waren ja eigentlich die Franzosen. Doch gegen Spaniens Präzision im Ballbesitz fand das Team um Kylian Mbappé kein Mittel. Mikel Oyarzabal brachte Spanien in der 22. Minute in Führung per Elfmeter. Pedro Porro erzielte den zweiten Treffer in der 58. Minute. Im großen Finale von New York treffen die Spanier nun am Sonntag auf den Sieger des zweiten Halbfinales, England gegen Argentinien. Die Franzosen verpassten ihr drittes WM-Endspiel in Folge. Ihnen bleibt nur das Spiel um Platz 3 am Samstag.
1: Das waren die Max Neo Nachrichten. Die nächsten Nachrichten gibt es in einer Stunde.
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2: Im Studio Erik Lust. Guten Tag. Die USA haben in der Nacht, wie zuvor angekündigt, ihre Seeblockade in der Straße von Hormuz wieder errichtet. So sollen Schiffe aufgehalten werden, iranische Häfen oder Küstengebiete anzusteuern und von dort abzulegen. Währenddessen gab es auch wieder Luftangriffe vom US-Militär auf den Iran. US-Präsident Donald Trump hat in einem Interview mit dem Sender Fox News mit weiteren Angriffen auf die zivile Infrastruktur des Iran gedroht. Wenn das Regime nicht an den Verhandlungstisch zurückkomme, werde man alle Kraftwerke und Brücken zerstören, so Trump. Der Iran hat auf die US-Angriffe mit Gegenattacken reagiert. So sind US-Ziele in Jordanien, Kuwait und Bahrain angegriffen worden. Schon zum 20. Mal in Folge findet in Nürnberg die Schulmittelaktion statt. Hier können bedürftige Familien für ihre Kinder, die kurz vor der Einschulung stehen, Schreibware und Schulranzen abholen. Max Neo-Redakteurin Melissa Hartmann war zum Jubiläum vor Ort.
3: Bunte Rucksäcke, Stifte und Brotboxen für 640 hilfsbedürftige Erstklässler. Das Bayerische Rote Kreuz stellt bereits seit 2007 eine Bandbreite an Utensilien für den Schulanfang bereit. Finanziert wird das Ganze durch Geld und Sachspenden von über 20 Sponsoren wie der WBG und Sparda Bank, allerdings auch von Privatpersonen. Der Sinn dahinter ist, dass kein Kind merken soll, dass es benachteiligt ist. Die Einschulung kann schnell teuer werden für Familien, die sowieso nicht viel haben. Bei vielen Eltern reicht das Geld nur für einen Second-Hand-Rucksack und ein halbvolles Federmäppchen. Solche Umstände erschweren einem Kind seinen ersten Schultag und sorgen vielleicht sogar dafür, dass es von seinen Mitschülern geärgert wird. Deswegen setzen sich das BRK und die Sponsoren ein, dass die Kinder ihre Schulzeit gar nicht erst so anfangen müssen. Chancengleichheit beginnt hier schon am ersten Schultag.
2: Schwere Gewitter sind gestern Abend über Teile Bayerns gezogen und haben dabei einige Schaden angerichtet. Die Region Nürnberg hat es besonders hart getroffen. Florian Klaus berichtet.
4: Fast 3000 Notrufe sind bei der Feuerwehr innerhalb von 5 Stunden eingegangen, etwa wegen umgestürzter Bäume und vollgelaufener Keller. Rund 1000 Einsätze waren die Folge. Teils wurden auch Menschen verletzt, weil sie zum Beispiel von Bäumen eingeklemmt wurden. Das Unwetter hatte außerdem Folgen für den Flughafen Nürnberg. Der musste den Flugbetrieb mehr als eine Stunde lang wetterbedingt einstellen.
2: Spanien hat das Finale der Fußball-Weltmeisterschaft erreicht. Der Europameister hat im Halbfinale in Arlington bei Dallas Frankreich souverän mit 2:0 besiegt. Es ist die erste WM-Finalteilnahme für die Spanier seit dem Titelgewinn 2010. Moritz Einzel berichtet aus München.
5: Es war eine überraschend klare Angelegenheit. Das spektakulärste Team dieser WM, das waren ja eigentlich die Franzosen. Doch gegen Spaniens Präzision im Ballbesitz fand das Team um Kylian Mbappé kein Mittel. Mikel Oyarzabal brachte Spanien in der 22. Minute in Führung per Elfmeter. Pedro Porro erzielte den zweiten Treffer in der 58. Minute. Im großen Finale von New York treffen die Spanier nun am Sonntag auf den Sieger des zweiten Halbfinales, England gegen Argentinien. Die Franzosen verpassten ihr drittes WM-Endspiel in Folge. Ihnen bleibt nur das Spiel um Platz 3 am Samstag.
2: Das waren die meisten Neon-Nachrichten. Die nächsten Nachrichten gibt es in einer Stunde.
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6: Mit Tina. Hallo und herzlich willkommen zu unserer gemeinsamen Mittagspause hier auf Max Neo. Seid ihr eher Team Lesen oder greift ihr doch lieber zur Fernbedienung? Ich glaube, selbst für die Lesemuffel unter euch bieten die Texttage Nürnberg ein abwechslungsreiches und spannendes Programm. Mehr dazu erfahrt ihr gleich. Den Anfang in die Stunde macht Los Boy Lino mit Kein Plan. Ich wünsche euch eine wundervolle Mittagspause.

0: die Max-Neo-Auszeit mit Tina. Ab morgen könnt ihr Literatur wieder hautnah erleben. Denn die Texttage Nürnberg starten und gehen noch bis einschließlich Sonntag. Euch erwarten Lesungen, Schreib- und Comic-Workshops, Literaturgespräche, ein Konzert sowie der Textualienmarkt mit zahlreichen kostfreien Mitmachaktionen. Außerdem gibt es Infosessions und Mini-Workshops. Es sind auch renommierte Autoren am Start, die in Lesungen und Workshops Einblicke in ihre Arbeit geben und Anregungen für eigenes Schreiben vermitteln. Das Ganze startet morgen Abend um 19 Uhr in der Katharinenruine mit einer Lesung der Ingeborg-Bachmann-Preisträgerin Nawa Ebrahimi. Außerdem steht dieses Mal die Literatur unseres Nachbarlandes Tschechien im Fokus. Genauere Informationen findet ihr unter texttage.nürnberg.de.
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0: hier, ihr hört die Max Neo Auszeit. Sie sind nicht mehr aus der Rockwelt wegzudenken. Die Foo Fighters, und die haben jetzt ihr 12. Album Your Favorite Toy veröffentlicht.
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0: Your Favorite Toy zeigt die Foo Fighters von ihrer direkten Seite. Laute Gitarren, kraftvolle Drums und Songs, die zwischen Energie, Unbedrücktheit und großen Emotionen pendeln. Die Band liefert ein Album ab, das Raum für persönliche Geschichten lässt. So beschreibt Sänger Dave Grohl das Album.
2: Dieses Album trägt auf jeden Fall ein Element von Angst in sich, aber es ist auch eine Art Gespräch, aber es ist sehr, sehr... Es ist aus mehreren Jahren entstanden.

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1: Die Familienanalogie passt natürlich perfekt. Wir sind vielleicht nicht die Brüder, die ein Algorithmus aussucht hätte, aber wir sind schon so lange zusammen, dass wir eine große Zuneigung füreinander entwickelt haben. Und die gibt einem gerade in wirklich schwierigen Zeiten viel Halt. Es ist wirklich so. Es fühlt sich an wie ein Zuhause.
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2: Der Song Of All People zeigt die Fähigkeit, eingängige Melodien zu verpacken, ohne dabei an Intensität zu verlieren. Aus unserem Album der Woche Your Favorite Toy von den Foo Fighters. Hier ist Of All People.

0: Aktuell ist es ja wirklich sauwarm. Da hat man wirklich kaum Energie für irgendwas. Und ich bin echt heilfroh, dass ich aktuell nichts renovieren muss. Auch wenn sich das eventuell gerade sehr lohnen könnte. Habt ihr gewusst, dass ihr euch da bis zu 1200 Euro zurückholen könnt? Maja aus der Maxneo-Redaktion hat sich darüber mal schlau gemacht. Hallo Maja.
1: Hallo Tina.
0: Diese steuerlichen Förderung gibt es ja schon seit einigen Jahren, aber trotzdem ist sie ziemlich unbekannt. Erzählt uns doch, um was es sich dabei genau handelt.
1: Ja, genau. Eigentümer und auch Mieter können sich für Um- und Neubauten sowie für Fahrtkosten, Handwerker und Maschinengeld vom Finanzamt zurückholen. Ihr könnt pro Jahr 6.000 Euro geltend machen, davon werden dann 20% berücksichtigt und somit kommen dann die 1.200 Euro raus.
0: Das klingt ja so, als ob wir bei so gut wie allen Leistungen unser Geld zurückholen können. Aber Materialkosten wie zum Beispiel von Fliesen oder Farbe sind ja ausgeschlossen. Gibt es noch was anderes zu beachten?
1: Also, zum einen muss die Leistung auf dem Grundstück geschehen. Es kann auch die Ferienwohnung sein. Wichtig ist dabei nur, dass sie sich im europäischen Wirtschaftsraum befindet. Ihr könnt die Förderung nicht beanspruchen, wenn es bereits staatliche Darlehen und Zuschüsse gab. Wenn nur einzelne Sanierungen gefördert wurden, dann könnt ihr die restlichen trotzdem noch absetzen.
0: 1200 Euro pro Jahr kann bei einer großen Sanierung ja ganz schön wenig sein. Hast du da noch ein paar Tipps für uns?
1: Ja, ihr könnt die Förderung noch etwas ausreizen. Dafür müsst ihr einfach nur ein bisschen schlau planen. Und zwar könnt ihr das Ganze verdoppeln, wenn ihr die Maßnahmen auf 2 Jahre verteilt und euch das Geld dann 2-mal vom Finanzamt wiederholt.
0: Ja, also ganz nach dem Motto, doppelt hält besser. Also wenn ihr demnächst Umbaumaßnahmen plant und mehr über die Förderung wissen wollt, dann schaut gerne nochmal bei der Lohnsteuerhilfe Bayern e.V. vorbei und holt euch bis zu 1200 Euro zurück. Danke dir, Maja, für die Infos.
1: Sehr gerne.
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1: Im Studio Erik Lust. Guten Tag. Die USA haben in der Nacht, wie zuvor angekündigt, ihre Seeblockade in der Straße von Hormuz wieder errichtet. So sollen Schiffe aufgehalten werden, iranische Häfen oder Küstengebiete anzusteuern und von dort abzulegen. Währenddessen gab es auch wieder Luftangriffe vom US-Militär auf den Iran. US-Präsident Donald Trump hat in einem Interview mit dem Sender Fox News mit weiteren Angriffen auf die zivile Infrastruktur des Iran gedroht. Wenn das Regime nicht an den Verhandlungstisch zurückkomme, werde man alle Kraftwerke und Brücken zerstören, so Trump. Der Iran hat auf die US-Angriffe mit Gegenattacken reagiert. So sind US-Ziele in Jordanien, Kuwait und Bahrain angegriffen worden. Schon zum 20. Mal in Folge findet in Nürnberg die Schulmittagsaktion statt. Hier können bedürftige Familien für ihre Kinder, die kurz vor der Einschulung stehen, Schreibware und Schulranzen abholen. Max Neo-Redakteurin Melissa Hartmann war zum Jubiläum vor Ort.
2: Bunte Rucksäcke, Stifte und Brotboxen für 640 hilfsbedürftige Erstklässler. Das Bayerische Rote Kreuz stellt bereits seit 2007 eine Bandbreite an Utensilien für den Schulanfang bereit. Finanziert wird das Ganze durch Geld und Sachspenden von über 20 Sponsoren wie der WBG und Sparda Bank, allerdings auch von Privatpersonen. Der Sinn dahinter ist, dass kein Kind merken soll, dass es benachteiligt ist. Die Einschulung kann schnell teuer werden für Familien, die sowieso nicht viel haben. Bei vielen Eltern reicht das Geld nur für einen Second-Hand-Rucksack und ein halbvolles Federmäppchen. Solche Umstände erschweren einem Kind seinen ersten Schultag und sorgen vielleicht sogar dafür, dass es von seinen Mitschülern geärgert wird. Deswegen setzen sich das BRK und die Sponsoren ein, dass die Kinder ihre Schulzeit gar nicht erst so anfangen müssen. Chancengleichheit beginnt hier schon am ersten Schultag.
1: Schwere Gewitter sind gestern Abend über Teile Bayerns gezogen und haben dabei einige Schaden angerichtet. Die Region Nürnberg hat es besonders hart getroffen. Florian Klaus berichtet.
3: Fast 3000 Notrufe sind bei der Feuerwehr innerhalb von 5 Stunden eingegangen, etwa wegen umgestürzter Bäume und vollgelaufener Keller. Rund 1000 Einsätze waren die Folge. Teils wurden auch Menschen verletzt, weil sie zum Beispiel von Bäumen eingeklemmt wurden. Das Unwetter hatte außerdem Folgen für den Flughafen Nürnberg. Der musste den Flugbetrieb mehr als eine Stunde lang wetterbedingt einstellen.
1: Spanien hat das Finale der Fußball-Weltmeisterschaft erreicht. Der Europameister hat im Halbfinale in Arlington bei Dallas Frankreich souverän mit 2:0 besiegt. Es ist die erste WM-Finalteilabnahme für die Spanier seit dem Titelgewinn 2010. Moritz Einzel berichtet aus München.
4: Es war eine überraschend klare Angelegenheit. Das spektakulärste Team dieser WM, das waren ja eigentlich die Franzosen. Doch gegen Spaniens Präzision im Ballbesitz fand das Team um Kylian Mbappé kein Mittel. Mikel Oyarzabal brachte Spanien in der 22. Minute in Führung per Elfmeter. Pedro Porro erzielte den zweiten Treffer in der 58. Minute. Im großen Finale von New York treffen die Spanier nun am Sonntag auf den Sieger des zweiten Halbfinales, England gegen Argentinien. Die Franzosen verpassten ihr drittes WM-Endspiel in Folge. Ihnen bleibt nur das Spiel um Platz 3 am Samstag.
1: Das waren die meisten Neon-Nachrichten. Die nächsten Nachrichten gibt es in einer Stunde.
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5: Mit Tina. Hallo und Hallöchen an diesem frühen Nachmittag hier auf Max Neo. Aktuell haben wir ja mehr als nur sommerliches Wetter. Besonders am Abend, wenn es dann doch ein bisschen aushaltbarer ist, unternimmt man doch vielleicht gerne etwas. Und seit diesem Montag ist das E-Werk in Erlangen der perfekte Ort, um entspannte Sommerabende ausklingen zu lassen. Was da den ganzen Juli so geboten wird, das hört ihr gleich. Den Anfang der Stunde machen Kev Kiez mit Halb so schön wie du. Ich wünsche euch einen wundervollen Nachmittag.

0: Max Neo aus der Tier, ich bin Tina und wünsche euch einen wundervollen Nachmittag. Live-Musik unter freiem Himmel, entspannte Sommerabende und jede Menge Möglichkeiten, schöne Erinnerungen mit den Ängsten zu sammeln. Das alles bringt das Kulturinsel Wörmühle Open Air im E-Werk Garten in Erlangen mit sich. Das Event ist am Montag gestartet und geht noch bis Sonntag, den 26. Juli. Hier gibt es unter anderem Konzerte von deutschen Künstlern wie Berg an diesem Samstag oder Ryan am 23. Juli. Von Indie-Pop bis hin zu Jazz und Klassik ist eigentlich alles dabei. Tickets für die unterschiedlichen Auftritte gibt es dann jeweils ab ungefähr 47 Euro, aber es gibt auch viele Mitmachabende, die nichts kosten. Für den kleinen Geldbeutel ist also auch was dabei. Alle Termine zu den Künstlern sowie Tickets findet ihr unter www.ewerkerlangen bzw. ewerk.de oder eben auf ihrem Insta-Profil.
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0: hört die Max Neo Auszeit. Mit 5 hat er Schlagzeug gelernt, danach Gitarre und Klavier selbst beigebracht. Und seinen ersten Song, den hat er mit 13 veröffentlicht. Mittlerweile ist er 18 Jahre alt, singt und rappt und war im Juni Praktikant bei uns. So sieht's aus. Die Rede ist hier von Fabio Noventa. Er geht zwar noch zur Schule, aber das nur nebenbei, denn die Musik war schon immer präsent. Damals hat er nur auf Deutsch gesungen, mittlerweile macht er das auch auf Englisch. Einen von denen hört ihr hier gleich mit. Baddy von Fabio Noventa auf Max Neo. Live könnt ihr ihn am 24. Juli beim Sommerfest in Gerstenhofen oder auf dem Heartbeats Festival in München Anfang September sehen.
1: Jo Leute, was geht? Mein Name ist Fabio Noventa und ihr hört jetzt halt meinen Song Baddy und der läuft jetzt auf Max Neo. 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

0: Ihr hört die Max Neo Auszeit mit Tina. Danke für 60 heiße Sommer. Das ist das Motto der Mitmachaktion vom Westbad in Nürnberg. Die Jubiläumstage starten heute und gehen noch bis zum Sonntag. Es gibt ein großes familienfreundliches Programm. Am Samstag und Sonntag gibt es zum Beispiel eine Hüpfburg, Airbrush-Tattoos und Ballontiere. Ich glaube, ich bin sowas von am Start gleich, ey. Ja, und das alles für den normalen Eintrittspreis. Bei der Aktion soll eine große Erinnerungs- und Fotowand gezeigt werden. Die besteht aus eingereichten Beiträgen und soll die Bedeutung des Traditionsbad für alle Nürnberger seit dem Jahr 1966 darstellen. Außerdem erhalten die 10 schönsten Beiträge attraktive Gewinne. Aber auch vor Ort könnt ihr neue Erinnerungsfotos schießen lassen. Dafür gibt es sogar eine eigene Fotostation. Mehr Infos zur Aktion findet ihr auf nürnbergbad.de. Damit verabschiede ich mich. Ich sag tschüss mit Ö, eure Tina.
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1: Im Studio Erik Lust. Guten Tag. Gestern Abend ist ein schweres Gewitter über Bayern gezogen. Die Region Nürnberg hat es besonders hart getroffen. Stand jetzt sind mindestens 2 Personen schwer und viele weitere leicht verletzt. Eine Person wurde in die Klinik eingewiesen, nachdem sie von einem Baum erfasst wurde. Mehrere Medienberichten zufolge wurden in der Nacht zwischen 2500 und 3000 Feuerwehreinsätze befahren. Nach Angaben des Flughafens musste man zudem einige umgestürzte Bäume beseitigen und Dachschaden gegenwirken. 3 Flüge wurden umgeleitet, 4 weitere verspäteten sich. Der Betrieb wurde zudem für 80 Minuten komplett lahmgelegt. Heute vor 5 Jahren hat es in der Nacht im Ahrtal extreme Regenfälle sowie eine Sturzflut gegeben. Ganze Orte, Straßen und Brücken wurden zerstört. Im Ahrtal sind damals 135 Menschen ums Leben gekommen. Deutschlandweit waren es an dem Tag 184. Nach der Katastrophe hat es viel Kritik an verspäteten Warnungen und Fehlern im Katastrophenschutz gegeben. Zum 5. Jahrestag des Unglücks hat sich Rheinland-Pfalz Ministerpräsident Gordon Schnieder auf der Gedenkfeier im Namen des Staates entschuldigt. Auch weiterhin fordern die Bürger den Ausbau von Hochwasser- und Katastrophenschutz. Schon zum 20. Mal in Folge findet in Nürnberg die Schulmittelaktion statt. Hier können bedürftige Familien für ihre Kinder, die kurz vor der Einschulung stehen, Schreibware und Schulranzen abholen. Max Neo-Redakteurin Melissa Hartmann war zum Jubiläum vor Ort.
2: Bunte Rucksäcke, Stifte und Brotboxen für 640 hilfsbedürftige Erstklässler. Das Bayerische Rote Kreuz stellt bereits seit 2007 eine Bandbreite an Utensilien für den Schulanfang bereit. Finanziert wird das Ganze durch Geld und Sachspenden von über 20 Sponsoren wie der WBG und Sparda Bank, allerdings auch von Privatpersonen. Der Sinn dahinter ist, dass kein Kind merken soll, dass es benachteiligt ist. Die Einschulung kann schnell teuer werden für Familien, die sowieso nicht viel haben. Bei vielen Eltern reicht das Geld nur für einen Secondhand-Rucksack und ein halbvolles Federmäppchen. Solche Umstände erschweren einem Kind seinen ersten Schultag und sorgen vielleicht sogar dafür, dass es von seinen Mitschülern geärgert wird. Deswegen setzen sich das BRK und die Sponsoren ein, dass die Kinder ihre Schulzeit gar nicht erst so anfangen müssen. Chancengleichheit beginnt hier schon am ersten Schultag.
1: Bei der Fußball-Weltmeisterschaft wird heute Abend der Finalgegner der Spanier gesucht, die gestern Frankreich 2:0 besiegt haben. In Atlanta bestreiten England und Titelverteidiger Argentinien das 2. Halbfinale. Moritz Einzel berichtet aus München.
3: Weder England noch der amtierende Weltmeister Argentinien haben bei dieser WM immer vollends überzeugt, doch beide Teams sind beeindruckend widerstandsfähig. Bei den Argentiniern arbeiten alle auf dem Platz für Lionel Messi, der liefert mit 39 Jahren immer noch Momente für die Ewigkeit. Die Engländer finden dank Trainer Thomas Tuchel stets den richtigen Zeitpunkt, ins Risiko zu gehen oder eben nicht. Für die Tore sind vor allem Harry Kane und Jude Bellingham zuständig. England gegen Argentinien, Anstoß ist um 21 Uhr.
1: Das waren die meisten Neon-Nachrichten. Die nächsten Nachrichten gibt es in einer Stunde.
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1: Im Studio Erik Lust. Guten Tag. Gestern Abend ist ein schweres Gewitter über Bayern gezogen. Die Region Nürnberg hat es besonders hart getroffen. Stand jetzt sind mindestens 2 Personen schwer und viele weitere leicht verletzt. Eine Person wurde in die Klinik eingewiesen, nachdem sie von einem Baum erfasst wurde. Mehrere Medienberichten zufolge wurden in der Nacht zwischen 2500 und 3000 Feuerwehreinsätze befahren. Nach Angaben des Flughafens musste man zudem einige umgestürzte Bäume beseitigen und Dachschaden gegenwirken. 3 Flüge wurden umgeleitet, 4 weitere verspäteten sich. Der Betrieb wurde zudem für 80 Minuten komplett lahmgelegt. Heute vor 5 Jahren hat es in der Nacht im Ahrtal extreme Regenfälle sowie eine Sturzflut gegeben. Ganze Orte, Straßen und Brücken wurden zerstört. Im Ahrtal sind damals 135 Menschen ums Leben gekommen. Deutschlandweit waren es an dem Tag 184. Nach der Katastrophe hat es viel Kritik an verspäteten Warnungen und Fehlern im Katastrophenschutz gegeben. Zum 5. Jahrestag des Unglücks hat sich Rheinland-Pfalz Ministerpräsident Gordon Schnieder auf der Gedenkfeier im Namen des Staates entschuldigt. Auch weiterhin fordern die Bürger den Ausbau von Hochwasser- und Katastrophenschutz. Schon zum 20. Mal in Folge findet in Nürnberg die Schulmittelaktion statt. Hier können bedürftige Familien für ihre Kinder, die kurz vor der Einschulung stehen, Schreibware und Schulranzen abholen. Max Neo-Redakteurin Melissa Hartmann war zum Jubiläum vor Ort.
2: Bunte Rucksäcke, Stifte und Brotboxen für 640 hilfsbedürftige Erstklässler. Das Bayerische Rote Kreuz stellt bereits seit 2007 eine Bandbreite an Utensilien für den Schulanfang bereit. Finanziert wird das Ganze durch Geld und Sachspenden von über 20 Sponsoren wie der WBG und Sparda Bank, allerdings auch von Privatpersonen. Der Sinn dahinter ist, dass kein Kind merken soll, dass es benachteiligt ist. Die Einschulung kann schnell teuer werden für Familien, die sowieso nicht viel haben. Bei vielen Eltern reicht das Geld nur für einen Second-Hand-Rucksack und ein halbvolles Federmäppchen. 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
1: Bei der Fußball-Weltmeisterschaft wird heute Abend der Finalgegner der Spanier gesucht, die gestern Frankreich 2:0 besiegt haben. In Atlanta bestreiten England und Titelverteidiger Argentinien das 2. Halbfinale. Moritz Einzel berichtet aus München.
3: Weder England noch der amtierende Weltmeister Argentinien haben bei dieser WM immer vollends überzeugt. Doch beide Teams sind beeindruckend widerstandsfähig. Bei den Argentiniern arbeiten alle auf dem Platz für Lionel Messi. Der liefert mit 39 Jahren immer noch Momente für die Ewigkeit. Die Engländer finden dank Trainer Thomas Tuchel stets den richtigen Zeitpunkt, ins Risiko zu gehen oder eben nicht. Für die Tore sind vor allem Harry Kane und Jude Bellingham zuständig. England gegen Argentinien. Anstoß ist um 21 Uhr.
1: Das waren die meisten Neon-Nachrichten. Die nächsten Nachrichten gibt es in einer Stunde.
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1: Im Studio Erik Lust. Guten Tag. Gestern Abend ist ein schweres Gewitter über Bayern gezogen. Die Region Nürnberg hat es besonders hart getroffen. Stand jetzt sind mindestens 2 Personen schwer und viele weitere leicht verletzt. Eine Person wurde in die Klinik eingewiesen, nachdem sie von einem Baum erfasst wurde. Mehrere Medienberichten zufolge wurden in der Nacht zwischen 2500 und 3000 Feuerwehreinsätze befahren. Nach Angaben des Flughafens musste man zudem einige umgestürzte Bäume beseitigen und Dachschaden gegenwirken. 3 Flüge wurden umgeleitet, 4 weitere verspäteten sich. Der Betrieb wurde zudem für 80 Minuten komplett lahmgelegt. Experten aus der EU haben ein Social-Media-Verbot für Kinder unter 13 Jahren empfohlen. Bis Herbst wird die EU-Kommission einen Gesetzvorschlag verfassen und präsentieren. Was feststeht, ist, dass Jugendliche ab 13 Jahren nur schrittweise Zugang zu Social Media erhalten sollen. Die Plattformen selbst sollen dazu verpflichtet werden, strengere Schutzregeln gegen Sucht, Gewalt und Hass einzuführen. Familienministerin Karin Prien sowie mehrere EU-Staaten wollen bis Ende des Jahres einen individuellen Plan mit eigenen Altersgrenzen für die eigenen Länder erstellen. Das Sirius-Skelett mit Namen Gus ist in New York für mehr als 50 Millionen Dollar versteigert worden. Das Fossil ist das 12 Meter lang und gilt als eines der am besten erhaltenen T-Rex-Skelette. 7 Interessenten haben mitgeboten, doch der letztendliche Käufer wollte anonym bleiben. Das Fossil ist im US-Bundesstaat South Dakota entdeckt worden. Die Besonderheit ist, dass die USA das einzige Land ist, in dem selbst historische Funde auf den privaten Grundstücken als Eigentum zählen. Viele Fachleute kritisieren den Verkauf und sprechen sich gegen den Handel mit wissenschaftlich wertvoller Ware aus. Bei der Fußball-Weltmeisterschaft wird heute Abend der Finalgegner der Spanier gesucht, die gestern Frankreich 2:0 besiegt haben. In Atlanta bestreiten England und Titelverteidiger Argentinien das 2. Halbfinale. Moritz Einzel berichtet aus München.
2: Weder England noch der amtierende Weltmeister Argentinien haben bei dieser WM immer vollends überzeugt. Doch beide Teams sind beeindruckend widerstandsfähig. Bei den Argentiniern arbeiten alle auf dem Platz für Lionel Messi. Der liefert mit 39 Jahren immer noch Momente für die Ewigkeit. Die Engländer finden dank Trainer Thomas Tuchel stets den richtigen Zeitpunkt ins Risiko zu gehen oder eben nicht. Für die Tore sind vor allem Harry Kane und Jude Bellingham zuständig. England gegen Argentinien. Anstoß ist um 21 Uhr.
1: Das waren die meisten Neon-Nachrichten. Die nächsten Nachrichten gibt es in einer Stunde.
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2: Im Studio Erik Lust. Guten Tag. Gestern Abend ist ein schweres Gewitter über Bayern gezogen. Die Region Nürnberg hat es besonders hart getroffen. Stand jetzt sind mindestens 2 Personen schwer und viele weitere leicht verletzt. Eine Person wurde in die Klinik eingewiesen, nachdem sie von einem Baum erfasst wurde. Mehrere Medienberichten zufolge wurden in der Nacht zwischen 2500 und 3000 Feuerwehreinsätze befahren. Nach Angaben des Flughafens musste man zudem einige umgestürzte Bäume beseitigen und Dachschaden gegenwirken. 3 Flüge wurden umgeleitet, 4 weitere verspäteten sich. Der Betrieb wurde zudem für 18 Minuten komplett lahmgelegt. Experten aus der EU haben ein Social-Media-Verbot für Kinder unter 13 Jahren empfohlen. Bis Herbst wird die EU-Kommission einen Gesetzvorschlag verfassen und präsentieren. Was feststeht, ist, dass Jugendliche ab 13 Jahren nur schrittweise Zugang zu Social Media erhalten sollen. Die Plattformen selbst sollen dazu verpflichtet werden, strengere Schutzregeln gegen Sucht, Gewalt und Hass einzuführen. Familienministerin Karin Prien sowie mehrere EU-Staaten wollen bis Ende des Jahres einen individuellen Plan mit eigenen Altersgrenzen für die eigenen Länder erstellen. Das Sirius-Skelett mit Namen Gus ist in New York für mehr als 50 Millionen Dollar versteigert worden. Das Fossil ist das 12 Meter lang und gilt als eines der am besten erhaltenen Tierskelette. 7 Interessenten haben mitgeboten, doch der letztendliche Käufer wollte anonym bleiben. Das Fossil ist im US-Bundesstaat South Dakota entdeckt worden. Die Besonderheit ist, dass die USA das einzige Land ist, in dem selbst historische Funde auf den privaten Grundstücken als Eigentum zählen. Viele Fachleute kritisieren den Verkauf und sprechen sich gegen den Handel mit wissenschaftlich wertvoller Ware aus. Bei der Fußball-Weltmeisterschaft wird heute Abend der Finalgegner der Spanier gesucht, die gestern Frankreich 2:0 besiegt haben. In Atlanta bestreiten England und Titelverteidiger Argentinien das 2. Halbfinale. Moritz Einzel berichtet aus München.
3: Weder England noch der amtierende Weltmeister Argentinien haben bei dieser WM immer vollends überzeugt, doch beide Teams sind beeindruckend widerstandsfähig. Bei den Argentiniern arbeiten alle auf dem Platz für Lionel Messi, der liefert mit 39 Jahren immer noch Momente für die Ewigkeit. Die Engländer finden dank Trainer Thomas Tuchel stets den richtigen Zeitpunkt ins Risiko zu gehen oder eben nicht. Für die Tore sind vor allem Harry Kane und Jude Bellingham zuständig. England gegen Argentinien, Anstoß ist um 21 Uhr.
2: Das waren die meisten Neo-Nachrichten um 5. Die nächsten Nachrichten gibt's noch in dieser Stunde in unserem Nachrichtenmagazin.
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1: Im Studio Erik Lust. Guten Abend. Gestern Abend ist ein schweres Gewitter über Bayern gezogen. Die Region Nürnberg hat es besonders hart getroffen. Stand jetzt sind mindestens 2 Personen schwer und viele weitere leicht verletzt. Eine Person wurde in die Klinik eingewiesen, nachdem sie von einem Baum erfasst wurde. Mehrere Medienberichten zufolge wurden in der Nacht zwischen 2500 und 3000 Feuerwehreinsätze befahren. Nach Angaben des Flughafens musste man zudem einige umgestürzte Bäume beseitigen und Dachschaden gegenwirken. 3 Flüge wurden umgeleitet, 4 weitere verspäteten sich. Der Betrieb wurde zudem für 18 Minuten komplett lahmgelegt.

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2: Im Studio Erik Lust. Guten Abend. Heute vor 5 Jahren hat es in der Nacht zum Ahrtal extreme Regenfälle sowie eine Sturzflut gegeben. Ganze Orte, Straßen und Brücken wurden zerstört. Im Ahrtal sind damals 135 Menschen ums Leben gekommen. Deutschlandweit waren es an dem Tag 185. Nach der Katastrophe hat es viel Kritik an verspäteten Warnungen und Fehlern im Katastrophenschutz gegeben. Zum 5. Jahrestag des Unglücks hat sich Rheinland-Pfalz Ministerpräsident Gordon Schnieder auf der Gedenkfeier im Namen des Staates entschuldigt. Auch weiterhin fordern die Bürger den Ausbau von Hochwasser- und Katastrophenschutz. Experten aus der EU haben ein Social-Media-Verbot für Kinder unter 13 Jahren empfohlen. Bis Herbst wird die EU-Kommission einen Gesetzvorschlag verfassen und präsentieren. Was feststeht, ist, dass Jugendliche ab 13 Jahren nur schrittweise Zugang zu Social Media erhalten sollen. Die Plattformen selbst sollen dazu verpflichtet werden, strengere Schutzregeln gegen Sucht, Gewalt und Hass einzuführen. Familienministerin Karin Prien sowie mehrere EU-Staaten wollen bis Ende des Jahres einen individuellen Plan mit eigenen Altersgrenzen für die eigenen Länder erstellen. Die USA haben in der Nacht, wie zuvor angekündigt, ihre Seeblockade in der Straße von Hormus wieder errichtet. So sollen Schiffe aufgehalten werden, iranische Häfen oder Küstengebiete anzusteuern und von dort abzulegen. Währenddessen gab es auch wieder Luftangriffe vom US-Militär auf den Iran. US-Präsident Donald Trump hat in einem Interview mit dem Sender Fox News mit weiteren Angriffen auf die zivile Infrastruktur des Iran gedroht. Wenn das Regime nicht an den Verhandlungstisch zurückkomme, werde man alle Kraftwerke und Brücken zerstören, so Trump. Der Iran hat auf die US-Angriffe mit Gegenattacken reagiert. So sind US-Ziele in Jordanien, Kuwait und Bahrain angegriffen worden. Seit Mitternacht gibt es keine Grenzkontrollen mehr zwischen Spanien und der britischen Exklave Gibraltar. Mehr als ein Jahrhundert lang mussten Personen an der Grenze ihren Pass vorzeigen. Nun gelten dort die Regeln des Schengen-Raums. Täglich gibt es mehr als 15.000 PendlerInnen, die in Spanien wohnen und für ihre Arbeit nach Gibraltar fahren. Vor allem während der Hauptreisezeiten mussten sie oft lange an der Grenze warten. Das Tierskelett mit Namen Gus ist in New York für mehr als 50 Millionen Dollar versteigert worden. Das Fossil ist das 12 Meter lang und gilt als eines der am besten erhaltenen Tierskelette. 7 Interessenten haben mitgeboten, doch der letztendliche Käufer wollte anonym bleiben. Das Fossil ist im US-Bundesstaat South Dakota entdeckt worden. Die Besonderheit ist, dass die USA das einzige Land ist, in dem selbst historische Funde auf den privaten Grundstücken als Eigentum zählen. Viele Fachleute kritisieren den Verkauf und sprechen sich gegen den Handel mit wissenschaftlich wertvoller Ware aus.

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1: Im Studio Erik Lust. Guten Abend. Spanien hat das Finale der Fußball-Weltmeisterschaft erreicht. Der Europameister hat im Halbfinale in Arlington bei Dallas Frankreich souverän mit 2:0 besiegt. Es ist die erste WM-Finalteilabnahme für die Spanier seit dem Titelgewinn 2010. Moritz Einzel berichtet aus München.
2: Es war eine überraschend klare Angelegenheit. Das spektakulärste Team dieser WM, das waren ja eigentlich die Franzosen. Doch gegen Spaniens Präzision im Ballbesitz fand das Team um Kylian Mbappé kein Mittel. Mikel Oyarzabal brachte Spanien in der 22. Minute in Führung per Elfmeter. Pedro Porro erzielte den zweiten Treffer in der 58. Minute. Im großen Finale von New York treffen die Spanier nun am Sonntag auf den Sieger des zweiten Halbfinales, England gegen Argentinien. Die Franzosen verpassten ihr drittes WM-Endspiel in Folge. Ihnen bleibt nur das Spiel um Platz 3 am Samstag.
1: Bei der Fußball-Weltmeisterschaft wird heute Abend der Finalgegner der Spanier gesucht, die gestern Frankreich 2:0 besiegt haben. In Atlanta bestreiten England und Titelverteidiger Argentinien das zweite Halbfinale. Moritz Einzel berichtet aus München.
2: Weder England noch der amtierende Weltmeister Argentinien haben bei dieser WM immer vollends überzeugt. Doch beide Teams sind beeindruckend widerstandsfähig. Bei den Argentiniern arbeiten alle auf dem Platz für Lionel Messi. Der liefert mit 39 Jahren immer noch Momente für die Ewigkeit. Die Engländer finden dank Trainer Thomas Tuchel stets den richtigen Zeitpunkt, ins Risiko zu gehen oder eben nicht. Für die Tore sind vor allem Harry Kane und Jude Bellingham zuständig. England gegen Argentinien. Anstoß ist um 21 Uhr.
1: Das war das Max Neo Nachrichtenmagazin mit Erik Lust. Gute Unterhaltung im weiteren Programm.

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3: Und natürlich sind wir für euch am Start, auch bei dieser unglaublichen Hitze draußen. Hier im Studio stehen für euch Julia und
4: Helen. Und ich freue mich schon mega auf die nächsten 2 Stunden mit dir, Julia. Und ihr könnt euch auch auf ganz besondere Themen und vor allem auch ganz besondere Gäste freuen. Gleich hören wir nämlich ein Bandmitglied der Newcomer-Band King Pigeon. Also bleibt gespannt und bleibt dran. Bei uns geht's jetzt erstmal los mit Summer in LA von Hexa.
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0: Das war Lonely von den Seagirls. Nicht mehr lonely hier im Studio sind jetzt Julia und ich. Wir haben nämlich einen ganz besonderen Gast, nämlich Nicole. Sie ist ein Mitglied der sechsköpfigen Indie-Pop-Gang King Pigeon. Hallo Nicole, schön, dass du bei uns bist.
1: Hallo, danke, dass ich dabei sein darf.
2: Gerne. Ja, sehr gerne. Also euch in der Konstellation, wie ihr aktuell da seid, gibt es ja jetzt seit Sommer 2025, da kam die erste gemeinsame Single raus. Was hat sich denn bei euch, also bei King Pigeon, so getan seitdem?
1: Genau, ganz viel. Also wir haben uns das letzte Mal hier im Frieda FM Radio gehört im Juni 2025, als More Loss of Control rausgekommen ist. Und das war quasi ein Test-Drive, um zu schauen, wie wir zusammenarbeiten. Vor allem, weil ich als neue Sängerin seitdem dazu kam. Also bei More Loss of Control habe ich nicht mitgeschrieben. Und wir haben uns ja entschieden, ein Album zu produzieren, wodurch mein Einstieg quasi ein neuer Kopf und eine neue Stimme dazu kam. Das heißt, von der Konstellation und von den Rollen in der Band gab es Änderungen und das bleibt noch aktuell. Unsere Synthesizer-Spieler Quirin Birzer verlässt uns leider, weil er mit seinem Jazzstudium fertig wird. Also sind wir auch auf der Suche nach neuen SynthspielerInnen. Also falls irgendjemand Interesse hat, könnt ihr uns gerne auf Insta @KingPigeon anschreiben und vielleicht finden wir uns auch für live, für das Debütalbum-Release-Konzert. Aber zurück zu deiner Frage oder zu eurer Frage. Wir haben seit dem Sommer 2025 die Entscheidung ja getroffen, gemeinsam ein Album aufzunehmen. Und das ist das erste Mal in der Geschichte der Band und dafür haben wir bisher sehr viel getan. Also wir haben dann im Herbst in Österreich auf einer Hütte, wo wir gemeinsam gejammt und Ideen gesammelt haben, auch um unseren gemeinsamen Sound zu finden und vor allem, weil die Jungs sich ready gezeigt haben für was Neues. Das heißt, ich komme aus Brasilien und da haben wir vielleicht was auf Portugiesisch im Album. Und danach, genau, hat die Produktionsphase angefangen und hier befinden wir uns gerade.
0: Richtig cool. Also man hört schon, ihr habt auch noch super viel vor. Und du sagst ja, die Aufnahmen für das Debütalbum laufen momentan. Würdest du sagen, es läuft gut und plant ihr dann eventuell auch schon so auf Tour zu gehen oder sowas?
1: Also die Aufnahmen laufen sehr gut. Nicht nur in der Bandkonstellation und im Sound gab es Änderungen, sondern unser gesamter Produktionsteam hat sich geändert. Für das neue Album, der heißt übrigens Endless Boiling Water und der Release-Datum und das Release-Konzert stehen schon an. Das wird der 21. November im Ampere in München. Leider noch keine Aussichten auf einer Tour. Also, falls ihr das hören wollt, gerne ins Ampere kommen in München im November. Aber je nachdem, wie alles läuft, hoffen wir auf eine Tour zuerst in Deutschland und wenn alles super, super läuft, auch in Europa hoffentlich. Wer weiß, in Brasilien. Wir haben große, große Träume. Genau, und für das neue Album, also die Aufnahmen, die laufen super gut. Wie gesagt, hat unser Produktionsteam sich geändert. Wir arbeiten, seitdem wir angefangen haben, an den Album zu arbeiten, mit dem Berliner Produzent David Thornton, der in Deutschland auf Popproduktion spezialisiert ist. Das heißt, wir sind schon einmal nach Berlin gefahren, um unsere Songs zu perfektionieren und ready fürs Mischen machen. Und wir versuchen, vieles selber bei uns im Studio aufzunehmen. Und dann der Feinschliff wird dann mit David gemacht. Genau.
2: Wow, okay, dann merkt man schon, was alles so hinter einem Album steckt, wie viel Aufwand das ist. Und wir haben ja hier auch schon so einen kleinen Vorgeschmack bei uns im Studio. Das ist die Single Soft Revelation. Erzähl uns doch nochmal ein bisschen was zu diesem Song.
1: Ja, also Soft Revelation ist ja jetzt letzten Freitag rausgekommen und wir freuen uns sehr auf dem Feedback von unseren Freundinnen und positives Feedback von Radiosendungen wie bei euch. Also vielen Dank erstmal, dass wir bzw. ich drüber reden kann. Self-Revelation ist die erste Single von meinem Album. Und als wir uns entschieden haben, ein Album zu machen, war das tatsächlich unsere erste Demo. Der Working Title davon hieß MGMT, wegen dem Melotron-Sound vom Lead-Synthesizer. Und den haben wir aber sogar während dem gesamten Produktionsprozess auch verworfen und nochmal aufgenommen. Also wie gesagt, es kommt sehr viel in einem Produktionsprozess von einem Album mit dazu. Aber die grobe Idee kam, nachdem unser Gitarrist und Sänger Chris von seinem Urlaub zurückkam. Und er hat mir erzählt, er wollte ein Gefühl von Individualismus versus Rücksichtnahme auf anderen vermitteln. Und ich kannte das Gefühl ganz gut, weil ich in einer Situation mit einer Situationship erlebt habe, die genau diesem Gefühl von Verlassensein verbunden war. Und genau, wir haben dann an den Lyrics zusammengearbeitet, haben den Song fertig produziert und ihr könnt den endlich mal anhören.
0: Ja, voll schön. Also man merkt, es steckt richtig viel dahinter. Und erstmal vielen Dank, dass du bei uns warst, dass du uns so ja auch persönliche Einblicke gegeben hast. War super interessant.
1: Danke euch für die Fragen.
0: Ja, gerne, gerne. Und wir hören jetzt hier auch direkt mal rein in eure Single. Nämlich gibt's jetzt von King Pigeon Soft Revelation.

0: Boah, Julia, ich muss echt gestehen, ich bin fast ein bisschen im Stress. Ich habe jetzt erst die Klausur geschafft und schon muss ich wieder für die nächste hasseln. Und dann auch noch bei den Temperaturen, ich bekomme gefühlt gar nichts auf die Reihe. Wie lernst denn du am liebsten?
1: Am liebsten? Gar nicht. Also, natürlich nein, aber wenn es bei den Temperaturen sein muss, dann mit einem Kaltgetränk, am besten mit den Füßen im kalten Wasser, irgendwo draußen, das wäre natürlich ideal. Aber wie geht es euch so? Wie steht ihr zu Lernen im Freien?
2: Ich liebe es eigentlich, draußen zu lernen, finde es oft eine schöne Abwechslung und die Sonne tut mir auch einfach unglaublich gut.
3: Also an sich mag ich es schon, weil wenn gutes Wetter ist, dann motiviert das natürlich. Andererseits habe ich keinen eigenen Balkon bzw. keinen guten Ort, um draußen zu lernen. Und dann ist entweder zu heiß und ich schwitze zu sehr oder es ist zu hell.
4: Also ich finde es total cool, wenn Leute das können, draußen zu lernen, und ich würde das auch gerne können, aber bei mir klappt es irgendwie nicht so, weil es ist irgendwie zu viel Ablenkung, zu viel Sachen, wo man rumschauen kann, und es ist mir auch viel zu hell. Ich bin auch so ein klassischer Nachtlerner.
5: Ich arbeite sehr gerne draußen. Natürlich ist es immer ein wenig Aufwand, weil man die Spiegelung am Laptop hat. Deshalb drucke ich mir immer gerne Skripts aus oder Artikel aus, die ich bearbeiten muss.
0: Okay, also wir merken, da gehen die Meinungen so ein bisschen auseinander. Ich sehe mich leider auch sehr bei dem Punkt, draußen sind sehr viele Ablenkungen. Ich bin nämlich immer alles interessanter als das, was ich dann machen muss. Aber am allerinteressantesten finde ich die Musik hier auf Frieda FM. Deswegen hören wir jetzt You Are von So Soon. Oh,

0: Okay, also ich möchte jetzt nicht judgy sein oder so, aber Helen, du kamst hier jetzt mit so einer riesigen Badetasche. Also ihr müsst euch das so vorstellen, hier sind Snacks drin und viel Wasser, das ist schon mal gut. Und ein Volleyball und what the fuck? Also du hast heute noch was vor, Helen. Wo geht's denn hin?
1: Na, ich möchte natürlich noch ins kühle Nass springen. Ich meine, mit Lernen ist jetzt heute eh schon gelaufen quasi. Und man muss sich ja auch mal ein Päuschen gönnen, oder?
0: Ja, also das stimmt. Lernen kannst du bei dem Wetter definitiv nicht. Aber was sind denn die besten Badeorte in der Umgebung?
2: Wenn die Temperaturen steigen, gibt es in und um Bamberg viele Möglichkeiten zur Abkühlung. Egal ob Freibad, Fluss oder Badesee, für jeden ist etwas dabei. Gerade nach einer Vorlesung oder einer langen Lernsession tut eine kleine Auszeit gut. Und dafür müsst ihr oft gar nicht weit fahren. Los geht's mit den beliebtesten Badeorten. Das Stadionbad gehört zu den Klassikern in Bamberg. Besonders beliebt ist der regelmäßige Wellenbetrieb, der für etwas Abwechslung sorgt. Wer lieber in der Natur badet, ist im Heimbad gut aufgehoben. Das Flussbad liegt zentrumsnah und ist gerade bei Studierenden ein beliebter Treffpunkt. Hier lässt sich der Sommer entspannt genießen. Auch rund um die Universität gibt es Möglichkeiten zum Abkühlen. Das Gaustädter Freibad liegt nur wenige Minuten vom Uni-Standort an der Weberei entfernt. Nach einer Vorlesung könnt ihr also direkt die Badesachen auspacken. So wird aus einem Unitag schnell ein Sommertag. Ideal für eine spontane Abkühlung zwischendurch. Wer lieber nichts bezahlen möchte, findet rund um Bamberg mehrere Badeseen. Beliebt sind zum Beispiel die Seen in Hallstatt und Frenzdorf. Sie bieten viel Platz zum Schwimmen, Sonnen und Entspannen. Gerade am Wochenende lohnt sich ein kleiner Ausflug dorthin. So steht im Sommer in und um Bamberg nichts mehr im Weg.

0: Meine liebe Helen, wir kennen sie ja jetzt schon ein bisschen. Also wir standen ja hier jetzt jeden Mittwochabend immer im Studio für euch bereit. Und wenn ich ein Freundebuch hätte, würde ich dir das jetzt geben.
1: Oh.
0: Aber habe ich leider nicht, deshalb müssen wir das jetzt so ein bisschen machen. Ich frage dich mal so eine klassische Freundebuchfrage. Was wäre denn dein Lieblingsessen?
2: Boah, also ich bin tatsächlich jetzt schon seit längerer Zeit super into Wraps. Also ich mache wirklich alles rein. Ich kann meine Reste verarbeiten, zusammenrollen. Es schmeckt einfach immer lecker. Also ist wirklich mein Platz 1 jetzt schon seit längerem. Wie sieht's denn bei dir aus?
0: Ja, okay, fühle ich. Ich muss einfach sagen, Sushi. Super, super lecker, gesund. Gut, wenn man es selbst macht, auch nicht so teuer. Einfach toll, einfach lecker, was soll ich sagen?
2: Boah, Picky Eater Albtraum genannt.
0: Ja, ja, okay, dann ist das wohl so. Aber hast du ein Lieblingstier? Zweite Frage.
2: Boah, ich könnte jetzt exotisch gehen, aber irgendwie, ich muss dann doch sagen, es ist der Hund. Ich hätte gern einen, ich liebe Hunde, ich finde die super süß und klassisch, aber ich sag, kann man nichts mit falsch machen.
0: Machst du gar nichts, außer bei Katzenfreunden, da machst du...
2: Bei dir könnte ich mir vorstellen, dass es ein bisschen exotischer ist, oder?
0: Ja, also weiß ich jetzt nicht. Ich glaube, also gut, ich liebe Pinguine, ich finde die einfach drollig, aber ich glaube, ich würde mit der Ente gehen. Zuckersüß in meinen Augen, okay. Und sie kann schwimmen, sie kann fliegen und sie kann laufen. Also was für ein super Tier ist das bitte?
2: Okay, ich verstehe die Argumentation. Gehen bestimmt viele mit. Und ich würde sagen, man merkt auf jeden Fall, wir haben uns jetzt über die Zeit schon sehr lieb geworden. Um Liebe geht's nämlich auch im nächsten Lied, nämlich Amore Abgrundtief von Tiavo.

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2: Am Mittwochabend.
3: Hallo Leute, schön, dass ihr immer noch dabei seid. Wir stehen auch immer noch mit vollem Elan hier für euch im Studio. Wirklich, Lila streicht mich von der Seite an. Sie ist nämlich auch mit im Studio.
2: Ganz genau. Ja, auch einen wunderschönen Abend von mir. Was erwartet euch in der nächsten Sendestunde? Es wird spannend, auch wenn es leider diese letzte Sendestunde ist. Aber dafür haben wir nochmal tolle Gäste bei uns. Und zwar kommen sie vom Ottfried, also unserer Studierendenzeitschrift, und stellen euch so ein bisschen das Magazin vor und was es bedeutet, da Chefredakteurin zu sein. Aber bevor wir uns das Ganze anhören, haben wir jetzt erstmal etwas für alle Fans von Nina Chuba. Und zwar Kleine Krise von Bella Reid.
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1: Im nächsten Song geht es um Yearning vom Feinsten. Auf dich von Scoot.

0: So, ihr habt jetzt so ein bisschen ASMR auf die Ohren gekriegt. Vielleicht konnte man es hören, es riecht ja auch richtig gut nach einem, ja, nach einer druckfrischen Zeitschrift. Das war gerade der Ottfried. Und über den, über unser männliches Pendant möchten wir heute sprechen. Und zwar mit den drei aktuellen Chefredakteurinnen. Mit Olivia, mit Svenja und mit Merle. Genau. Und ich freue mich sehr, dass ihr heute den Weg zu uns gefunden habt.
1: Richtig spannend. Und wir sind jetzt erstmal daran interessiert, was sind denn überhaupt die Aufgaben von einer Chefredakteurin?
2: Also die Chefred denkt sich ganz am Anfang das Thema für die Ausgabe aus. Das führt uns dann quasi durch das ganze Semester und dazu kann sich dann die gesamte Redaktion die Artikel ausdenken und die werden dann zugeteilt, wer was gerne schreiben würde. Und die Chefred ist dann quasi verantwortlich, dieses Heft das ganze Semester lang zu betreuen. Die denken sich ein bisschen was fürs Layout aus und die schauen, dass die Artikel alle fertig werden und einfach so das ganze Konzept des Hefts wird dargestellt.
0: Ja, okay, spannend. Wir sehen es hier schon, dass euer neues Heft heißt Puls. Wie habt ihr denn das Thema dazu gefunden?
3: Das war tatsächlich so ein ganzer Prozess aus ganz viel Brainstorming. Wir haben generell erstmal angefangen, irgendwie ganz super random Wörter, die wir auf so irgendwelchen Speisekarten gesehen haben, zu sammeln. Und irgendwie sind wir dann dazu übergegangen, dass wir ganz viele verschiedene Arten von Gefühlen aufgeschrieben hatten. Und irgendwie wollten wir uns aber nicht auf ein einziges Gefühl einigen. Und dann ist uns irgendwann aufgefallen, dass irgendwie so das Wort Puls so sowohl positiv als auch negativ sein kann. Und ich finde, wir haben das auch ganz gut jetzt quasi so eine gute Mischung im Heft aus positiven und negativen Gefühlen, die irgendwie zusammengefasst wurden.
1: Boah, richtig cool. Und man hört ja schon raus, dass dieses Erstellen von so einer Ausgabe ein richtiger Prozess ist. Würdet ihr sagen, ihr habt da so einen Lieblingsmoment bei diesem Erstellprozess gehabt?
3: Ich fand insbesondere das Layout-Wochenende sehr, sehr schön. Da wurden alle Artikel nochmal komplett neu quasi gelesen und gelayoutet mit Grafiken und so weiter. Und man hat dann wirklich gesehen, was aus dem Heft wird. Ich fand aber auch unsere Redaktionsfahrt im Mai sehr, sehr schön. Da haben wir beispielsweise angefangen, die Fotostory zu shooten, die ersten Bilder zu erstellen und uns generell die Geschichte zu überlegen. Und es war so was relativ Neues in einem Ottfried-Heft und es hat sehr viel Spaß gemacht.
0: Ja, das ist doch cool. Und jetzt haben wir auch so ein bisschen gelernt, wie viel da noch hintersteckt, also was ihr alles so machen müsst. Das fertige Produkt steht ja jetzt. Wo genau kann man denn eure Ausgaben finden?
2: Die kriegt man eigentlich überall an der Uni. Also die liegen in allen Uni-Bibs auf. Die kriegt man in den meisten Uni-Gebäuden, also in der U5, an der Erba, Markusplatz, in den Aufstellern stehen die meistens drin. Und wir stehen auch oft mal vor der Mensa rum und verteilen die an die Leute.
1: Oh, richtig cool. Wenn ihr jetzt auch neugierig geworden seid und noch kein Heft ergattern konntet, schaut auf jeden Fall mal in den Uni-Bibs oder Unis vorbei und schnappt euch eine Ausgabe. Da seht ihr übrigens auch einen Artikel von unserer Kollegin, der lieben Rebecca. Also es lohnt sich auf jeden Fall reinzugucken. Was sich auch lohnt, ist dranbleiben. Bei uns geht's jetzt weiter mit Jolene von Nati.

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0: Oh Mann, jetzt stehen wir hier tatsächlich schon zum letzten Mal dieses Semester. Ich kann es wirklich kaum glauben. Wie schnell ging das bitte rum? Es war ein wirklich tolles Semester mit vielen tollen Erlebnissen. Hast du so ein Highlight, Julia?
1: Ja, natürlich. Also jeder Mittwochabend, 18:20 Uhr, also sehr offensichtlich. Ja genau, also das stimmt auf jeden Fall, aber ich durfte, weil eine Freundin von mir im Live-Club aufgelegt hat, auf die DJ-Tribüne. Also Leute, man muss nur die richtigen Menschen kennen, würde ich sagen. Das war schon ein Highlight.
0: Boah, checke, der Bamberger Studententraum ist wahr geworden. Was so eure Highlights waren, hören wir jetzt.
2: Das war bei mir tatsächlich der Iwan, also den zu lesen in der Mediavistik, etwas sich mit mittelalterlicher Literatur zu beschäftigen, und da waren echt ein paar Queens drinnen, die haben Ansage gemacht.
3: Dass ich zum ersten Mal im Hainbad war.
4: Ich glaube, mein Highlight war, dass meine Freundin und ich Wizardfoods entdeckt haben und immer in der Sonne mit dem Spaßgetränk Wizard gespielt haben, wenn alles ein bisschen viel war, und das war so mein Highlight.
5: Dass ich beim Unicup mitspielen durfte.
6: Dieses Semester war das Schwimmen im Hain mit meinen Freunden das Highlight, vor allem, wenn schönes Wetter war.
7: Mein Highlight war es, mit meiner Freundin ins Allgäu zu fahren und dass ich eine Freundin bekommen habe.
1: Oh Gott, nein, wie süß. Das ist richtig cute. Das gibt richtige Golden Retriever Vibes und das Mindset stimmt auf jeden Fall. Genauso wie unser nächster Song, Golden Retriever Mindset von Yara.

mit einer souligen Stimme und richtig viel Gefühl hören wir jetzt gleich Pure Love. Das ist der erste Song nach einer längeren Pause von Gabriele Kilmi. Viel Spaß!

0: Also ihr könnt es jetzt nicht sehen. Ich versuch's zu beschreiben. Julia sitzt hier wirklich mit den komischsten Verrenkungen und Verschränkungen da. Ich will dir jetzt wirklich nicht zu nahe treten. Aber was machst du da?
1: Na, nicht entspannen natürlich. Also gerade in einer Prüfungsphase braucht man ja immer mal wieder auch entspannende Phasen. Und da gibt es so ein paar Übungen, die man zwischendurch mal machen kann, um ein bisschen aus seinem Stress runterzukommen und ja, den ganzen Alltag hinter sich zu lassen. Was es da so gibt, ein paar Tipps und Tricks kommen jetzt.
2: Die Prüfungsphase hat angefangen und das heißt für viele von uns lernen, lernen, lernen. Und das kann auf Dauer schon ziemlich stressig sein. Da können Entspannungsübungen wie Yoga oder Meditation helfen, um zwischendurch einfach mal runterzukommen.
3: We'll take this one moment out of our day, out of our practice to just be, to be here with the body in its fully relaxed and present state.
2: Auf YouTube finden sich dafür zahlreiche Kanäle mit einer Vielzahl an Videos zu dem Thema. Einige Studien weisen sogar auf langfristige gesundheitliche Vorteile hin, wenn die Übungen regelmäßig gemacht werden. Und mal ehrlich, manchmal braucht es auch einfach eine Verschnaufpause zwischen all dem Lernen. So hat man die Zeit immerhin optimal genutzt und gleichzeitig seinem Körper etwas Gutes getan. Wer kann da noch von Prokrastination sprechen?
0: Okay, jetzt machen deine Verrenkungen wenigstens so ein bisschen Sinn für mich. Was mich so richtig entspannt, ist auf jeden Fall Musik. Wenn es euch genauso geht, bleibt dran. Wir hören jetzt Heaven Knows You're Lonely von Dylan John Thomas.

0: Oh, was ein Gute-Laune-Song. Und mit der guten Laune müssen wir uns leider auch schon wieder von euch verabschieden. Das waren nämlich unsere 2 Stunden mit euch hier bei Frieda FM. Es hat wieder riesigen Spaß gemacht. Bevor wir aber gehen, muss ich doch noch meine Freunde-Buchfrage auspacken. Yes. Was willst du werden, wenn du groß bist, Julia?
1: Also, naja, ganz einfach, mit meinem akademischen Bildungsabschluss ziehe ich nach Italien, schnapp mir eine Mafia-Chefin und lebe dann ganz entspannt von ihrem Geld mit einem Aprilspritz. Also da sehe ich mich ja.
0: Das klingt nur nach einem super Plan.
2: Genau, wie ist das denn bei dir?
0: Ja, ich bin tatsächlich noch hängen geblieben an dem, ich werde eine Prinzessin. Mhm. Die Kleider, das Leben im Schloss, das reizt mich einfach immer noch. Ja, man muss auch einfach mal an seine Träume glauben.
2: Ja, das verstehe ich.
0: So, ich hoffe, ihr glaubt auch weiterhin an euch. Und von uns heißt es bis dahin ein letztes Mal
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2: Hi, heute haben wir ein Spezial in unserer Regionalsendung Metropol Sound. Und zwar dreht sich heute alles bei uns ums Badentreffen. Das findet dieses Jahr vom Donnerstag, den 30. Juli bis Sonntag, 2. August statt. Und wir wollen euch in dieser Stunde drei Acts vorstellen, die ihr beim Badentreffen live erleben könnt. Ihr hört also gleich Interviews mit der Erlanger Indie-Rock-Band Dirty Hansen, mit der Prog-Pop-Band Jupiter Orbit Escape und dem Musiker Chris Padera, der Folk, Country und Blues mischt. Chris wird uns in 11 Minuten erzählen, wie es dazu gekommen ist, dass viele regionale MusikerInnen auf seinem aktuellen Album dabei sind. In die Stunde starten wir natürlich mit einer weiteren regionalen Band, die beim Badentreffen spielt.
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0: Alex Bolden mit der Titelmelodie von Game of Thrones. Der Erlanger Musiker tritt am Sonntag, den 2. August ab 17 Uhr auf der Straßenbühne beim Badentreffen auf. Wir haben heute in unserer Regionalsendung Metropolsound ein Badentreffen-Spezial für euch. Das heißt, wir spielen immer wieder MusikerInnen, die beim Badentreffen auftreten. Und drei Acts stellen wir euch genauer vor. Den Anfang macht der Nürnberger Musiker Chris Pedera und er ist auch bei uns im Studio. Hi Chris, schön, dass du bei Max Neo zu Gast bist.
1: Hi, grüß dich.
0: Der erste Song auf deinem aktuellen Album Dust in Reveries heißt My Art Teacher Was Wrong.
1: Ja.
0: Auf Deutsch also mein Kunstlehrer lag falsch. Und mit welchem Eindruck würdest du sagen, liegen Leute falsch, wenn sie dich zum ersten Mal live sehen und hören?
1: Das ist schwierig zu sagen. Mit welchem Eindruck liegen sie falsch? Das ist tatsächlich ein Zitat, das ich rausgenommen habe aus meiner Vergangenheit. Na, meine Kunstlehrerin hat immer gemeint, entweder packt er das bis nach ganz oben oder er landet in der Gosse. Und das hat sie gesagt, als ich am Klassenzimmer vorbeigelaufen bin, weil ich blau gemacht hatte. Und das hat sie zur Klasse gesagt. Ja, ich bin weder in der Gosse noch am Sternenhimmel angelangt, sondern irgendwo zwischendrin. Und ja, vielleicht ist das auch was für das Publikum, das mich sieht. Ich bin ein bodenständiges Kerlchen mit einem Hang zur Eskalation. Und das sieht man vielleicht nicht immer so sofort.
0: Weißt du, ob es eine Reaktion von deiner Kunstlehrerin gab auf den Song oder so?
1: Nee, das weiß ich tatsächlich nicht. Nee. Das ist schon 20 Jahre her, muss ich sagen.
0: Ja. Du hast vor 12 Jahren deine erste EP Whiskey Bar rausgebracht. Mhm. Seit letztem Jahr gibt es dein Debütalbum. Was ist dir denn wichtig, wenn du Songs schreibst?
1: Mir ist wichtig, dass ich meine eigene Geschichte erzähle. So das eigene Gefühl und das aber auch so transportieren möchte, dass sich jeder, der da reinhört, sich auch wirklich reinfühlen kann. Und die Songs sind inhaltlich vielleicht manchmal ein bisschen schwieriger, thematisch, trauriger. Nichtsdestotrotz möchte ich, dass die Leute, die es auch einfach nur musikalisch hören, eine gute Zeit dabei haben.
0: Deine Mutter kommt ja aus den Philippinen. Spielen deine philippinischen Wurzeln auch eine Rolle in deiner Musik?
1: In der Musik vielleicht nicht direkt, aber schon so, was das Songwriting inhaltlich angeht. Ja.
0: Also zum Beispiel deine Reisen dorthin oder was genau dann?
1: Nee, eher so das der Alltag, so wie man aufgewachsen ist. So das beeinflusst ja alles auch. Na? Und ich denke mal, mich hat es auch geprägt, quasi ein Kind von Migranten zu sein, na? In unserer Kultur hier. Ich habe von beiden Seiten einfach auch viel mitgenommen und ich denke mal, das spiegelt sich auch so ein bisschen in Storys wieder.
0: Früher hast du ja eher Punkrock gemacht. Mhm. Heute machst du so eine Mischung aus Folk, Country und Blues. Warum hast du dich denn musikalisch so ein bisschen verändert?
1: Ich würde mal sagen, das ist so eine natürliche Entwicklung gewesen. Ich will jetzt gar nicht das Alter reinschmeißen, sondern viele Musiker, die so aus dem Bereich Punkrock, Hardcore kommen, haben sich dann irgendwann mal auch so ein bisschen den Roots hinzugewandt, Folk, Country hier damit reingebracht. Bestes Beispiel ist sowas wie Chuck Reagan, ne? Der von Hot Water Music, eine punkige Röhre und das verpackt er wunderbar auch in seinen country-lastigen Songs.
0: Natürliche Entwicklung. Du hast auch in einem Instagram-Posting dich bei deinen FreundInnen bedankt, die dir bei deinem Album geholfen haben. Und da sind ja auch einige regionale MusikerInnen dabei, wie die Nachtkinder, The Black Elephant Band oder Hannes Stegmeier. Was bedeutet dir denn die Nürnberger Musikszene?
1: Ja, da fühle ich mich zu Hause. Und das war wunderbar bei den Albumaufnahmen. Das war so ursprünglich gar nicht geplant gewesen. Das ist in dem Prozess sehr spontan passiert. Ich habe in den Rooney Road Recording Studios aufgenommen, in der Rohnstraße in Nürnberg. Und das ist auch ein Proberaum, das ist ein Socializing Room quasi, wo Leute ein- und ausgehen. Und wir hatten sehr oft die Situation gehabt, dass eine andere Band geprobt hatte. Und wir gesagt haben, ey, hast nicht Bock, eine Gitarre damit einzuspielen. Oder auch bei meinem Song The Anniversary, das Klavier, das da drauf war, das war so gar nicht geplant. Und Julia Fischer, eine begnadete Musikerin aus Nürnberg, war zufällig da, hat einen Song für The Black Elephant Band aufgenommen. Ich wurde eingeladen, um ein paar Backing-Vocals einzusingen. Und habe ich sie gefragt, hey, hast du nicht Lust, spontan einen Song für mich einzuspielen? Und den hat sie reingejammt.
0: Wow, das klingt richtig cool, dass das so offen und gemeinschaftlich alles ist.
1: Absolut, ja, absolut.
0: Du trittst, glaube ich, solo auf, aber auch manchmal mit Band. Was ist dir denn lieber?
1: Also ich fühle mich sicherer alleine, ne, weil ich genau weiß, was ich mache. Es sind weniger Überraschungen dabei als mit Band. Ich habe ja selbst auch eine Band, in der ich mitspiele. House Party heißt die. Ich hatte auf der vergangenen Tour das erste Mal Chris Badera mit Band gehabt. Das war auch sehr abenteuerlich, weil wir hier verschiedene Line-Ups hatten, teilweise auch sehr spontan zusammengekommen sind. Da war alles nicht so fix geplant. Ja, das hat einfach hier nochmal einen anderen Vibe mit drin gehabt. Ich persönlich finde beides sehr cool. Wenn ich mich dafür entscheiden müsste, was ich machen sollte, wäre es mir tatsächlich immer lieber, mit Band zu spielen.
0: Obwohl du dich alleine sicherer fühlst auf der Bühne.
1: Absolut, ja. Ich mag dieses Gefühl, Teil einer Gruppe zu sein und da gemeinsam einen anderen Sound einfach mit rauszutragen und vielleicht auch im Kollektiv wirklich die Leute greifen zu können.
0: Du trittst ja auch am Sonntag, den 2. August ab 15.30 Uhr auf der Mutzbühne beim Badentreffen auf. Mhm. Was können wir denn von dir erwarten beim Badentreffen, bei deinem Auftritt?
1: Ja, auf jeden Fall könnt ihr eine Band erwarten. Ich habe eine Band zusammengestellt für den Gig extra. Und ja, ich werde das Album spielen, zum größten Teil. Und es wird eine rockige Nummer mit dem Herzen quasi im Folk und im Punk. Und ja, ich hoffe, ein paar bekannte Gesichter zu sehen, vor allem aber auch viele neue Gesichter auf dem Lorenzplatz.
0: Das klingt sehr spannend. Wir wollen natürlich jetzt auch schon mal einen kleinen Vorgeschmack haben auf dich und deine Musik und spielen gleich den Song The Anniversary. Was ist der Background von diesem Song?
1: Ja, der Background von diesem Song. Ich hatte das schon mal gehabt, dass jemand gesagt hat, das Album ist irgendwie so das Midlife-Crisis-Album des Jahres. Nehme ich so mit. Und The Anniversary ist tatsächlich so ein bisschen so der Gedankengang über unsere Vergänglichkeit. Manchmal machen wir uns zu sehr Sorgen darüber, dass alles schnell vorbei sein könnte und über das Hätte, Wenn und Aber. Und manchmal vergessen wir einfach in dem Moment ein bisschen zu leben und diese Kleinigkeiten des Lebens wirklich wertzuschätzen. Ob es jetzt ein schönes Buch ist, das man liest oder einfach mit seinen Freunden und Freundinnen draußen eine gute Zeit genießen kann. Und das wird manchmal nicht genug wertgeschätzt in meinen Augen.
0: Dann wollen wir doch mal in den Song gleich reinhören. Vielen Dank, Chris, dass du zu Gast warst bei Max Neo.
1: Ja, danke fürs Einladen.
0: Wenn ihr Chris Padera live erleben wollt, könnt ihr das am Sonntag, den 2. August ab 15.30 Uhr auf der Mutzbühne am Lorenzer Platz tun. Und einen kleinen Vorgeschmack bekommt ihr jetzt schon mal auf Max Neo, Chris Padera mit The Anniversary.

0: Conny Kohle mit Nicht nur das Kleine im Max Neo Metropol Sound und am Freitag, den 31. Juli ab 19 Uhr auch auf der Mutzbühne am Lorenzer Platz beim Badentreffen. Das ist Deutschlands größtes Umsonst- und Draußen-Festival. Da treten aber nicht nur MusikerInnen aus ganz Deutschland und aller Welt auf, sondern auch viele regionale KünstlerInnen. Es ist also eine gute Gelegenheit, auch mal die Nürnberger Musikszene kennenzulernen. Das könnt ihr aber auch jetzt hier bei Max Neo tun. Wir haben heute ein Badentreffen spezial für euch und stellen euch drei Acts vor. Einer davon ist die Nürnberger Prog-Pop-Band Jupiter Orbit Escape. Bei mir im Studio sind Sängerin Joe und Gitarrist Chato. Hallo ihr beiden, schön, dass ihr da seid.
1: Danke für die Einladung.
2: Ja, gerne.
1: Danke, dass wir hier sein dürfen.
0: Eure Band heißt ja Jupiter Orbit Escape. Da steckt ja Escape, also Flucht drin. Wovor flüchtet ihr, wenn ihr Musik macht?
2: Vom Alltag.
1: Ja, so ein bisschen, beziehungsweise vor allem die Flucht vom Patriarchat ist es ein wenig. Ja. Also das ist ja die Idee, dieser große Gasriese, der ganz viel an sich zieht und von etwas flüchten, was einem nicht gut tut. Das ist ein bisschen die Idee davon.
0: Durch welche Sphären bewegt ihr euch denn dann musikalisch?
2: Ja, ich würde die Musikrichtung als Progressive Pop beschreiben und deswegen, Progressive ist ja schon ein sehr weites Feld. Also wir nehmen alles, was uns Spaß macht. Also im Prinzip ist es rockig, hat auch eingängige Melodien, aber eben auch komplexe Arrangements. So gehen auch irgendwo auch mal Wege, die man jetzt sonst nicht erwartet.
0: Ich habe auch gesehen bei euren Auftritten, dass eure Outfits auch oft schwarz sind und auch, dass ihr so schwarze Striche um die Augen herum habt. Warum habt ihr euch für diese Outfits entschieden?
1: Wir wollten vor allem etwas haben, dass wir so ein bisschen einheitlicher wirken, also auch klamottentechnisch, und weil wir es einfach cool finden, weil es Spaß macht tatsächlich. Wir haben ganz viele Texte, die sich so mit gesellschaftlichen Themen beschäftigen, und dieses Make-up und diese quasi Uniform ist so ein bisschen, ich will es jetzt nicht Kriegsbemalung nennen, aber es geht so ein bisschen in die Richtung. Wir stehen halt nicht nur für den lockeren Zeitvertreib auf der Bühne, sondern wir wollen da auch im besten Fall was mit bewegen.
0: Also einfach, um so ein bisschen stark zu sein und auch ein bisschen kriegerisch zu wirken.
1: Ja, genau. Ja.
0: Also die Musik sozusagen zu betonen.
1: Ja, doch, das würde ich schon sagen, ja.
2: Und gleichzeitig auch gut auszusehen, weil über meine Glitzerhose habe ich nur Positives gehört.
1: Allerdings, ja.
0: Das ist cool. Ihr habt es ja gerade schon angesprochen, auch Patriarchat, gesellschaftliche Themen, dass ihr da halt oft in den Songs Gesellschaftskritik oder auch Botschaften drin habt, also zum Beispiel Social Media, ihr habt negative Nachrichten wie Krieg oder auch die Abschiebung von einem Kind mit in euren Songs. Entstehen diese Songs aus persönlichen Situationen oder Geschichten?
1: Sowohl als auch. Also das Stück über diese Abschiebung von einem Kind, das ist eine Geschichte, die ich so mitbekommen habe, beziehungsweise die Verarbeitung dessen. Dann haben wir natürlich Songs, die sich einfach ganz klar mit der Klimakrise auseinandersetzen. Das ist eine persönliche Erfahrung, die wir alle machen. Die Themen Gleichberechtigung und jetzt auch bei den neuen Sachen, auch beim neuen Album, so Grenzüberschreitung. Das sind auch sehr allgemeine Themen. Es betrifft uns alle, ja. Also es sind teilweise genau die ganz, ganz persönliche Sachen. Aber jetzt tatsächlich eher bei den neuen Songs, bei den alten war das noch ein bisschen allgemeiner, glaube ich. Also wirklich so das, was uns alle betrifft.
0: Was wünscht ihr euch denn dann, wenn Leute euch jetzt bei einem Konzert sehen oder hören, was sie dann von eurem Konzert mitnehmen?
1: Also was ich mir wünsche, und das ist auch das, warum ich auf Konzerte gehe, ist, dass das irgendwas mit mir macht, und das hoffe ich natürlich, dass das unsere Musik auch bei unserem Publikum tut, dass man im besten Fall rausgeht und das Gefühl hat, okay, da sind ganz viele Leute, die hier miteinander rumschwimmen in diesem Becken, wir können gemeinsam was schaffen und nicht den Kopf in den Sand stecken. Das ist das eine, und wir haben so ein paar Songs, die wir aber auch so ein bisschen, ja, sehr zynisch sind, die dann eher auslösen sollen, also so ein bisschen, das kann die doch jetzt nicht ernst meinen, oder? Also, dass da jemand, dass man das Gefühl hat, okay, dass da was in Wallung gerät, dass man was tun will und nicht einfach irgendwie sagt so, ja, okay, ich bin halt eine einzelne Person, ich kann ja nichts machen, so, du kannst halt immer was machen, und es gibt einen Haufen Menschen um dich rum und einen Haufen guter Menschen um dich rum, mit denen du wirklich auch was schaffen kannst. Und das Gefühl auslösen, das wäre so das Allerschönste, ja.
2: Ja, also schön, wenn man was bewegt und wenn man Leute zum Nachdenken anregt.
0: Ihr habt ja letztes Jahr auch den Bayerischen Kunstförderpreis bekommen. Was bedeutet euch denn der Preis?
1: Also das war schon eine Nummer. Das war schon eine Nummer. Also der bedeutet mir extrem viel und auch für uns als Band, weil ich glaube, wir sind häufig an diesem Punkt gewesen, wo eben Leute sagen, warum macht ihr jetzt, was ist das für ein Genre? Warum, ihr seid nicht Fisch, nicht Fleisch, ihr müsst doch irgendwie mal eine Linie finden, ihr müsst doch mal, das muss doch mal. Und ich denke mal, wieso muss denn das? Also grundsätzlich ist es ja ein, entweder dir gefällt's oder dir gefällt's nicht. Also wenn du meine Musik kacke findest, dann findest du kacke, das ist in Ordnung, ja. Aber ich muss doch nicht nur, weil man sagt, okay, also man muss jetzt Progressive Rock machen, muss das da bleiben. Und das hat wehgetan, häufig auch. Also das war nicht immer geil. Und als ich dann den Anruf bekam, dass ich diesen Kunstförderpreis eben auch für die Arbeit mit der Band bekomme, habe ich erstmal geheult und habe gedacht, okay, krass. Also da scheint es doch Menschen geben, die denken, ja, das ist cool, was du machst. Und ich weiß, dass das ganz vielen nicht taugt. Also das habe ich gemerkt und das war dann aber echt ein Boost. Also weil ich denke, das geht vielen Bands so und vielen KünstlerInnen, dass du da stehst, sagst, okay, ich verbrenne die ganze Scheiße. Und dann gibt's wieder so Momente, so, ja, okay, ich denke, das geht vielen Bands so und vielen KünstlerInnen, dass du da stehst, sagst, okay, ich verbrenne die ganze Scheiße. Und dann gibt's wieder so Momente, so, ja, okay, dann macht man's vielleicht doch nicht. Und ich

0: einfach total warm, auch wenn die Songs teilweise sehr edgy sind.
1: Ja, aber ich finde, es ist ein bisschen was zum Dancen dabei, weil wir hauen auch mal auf die Kacke und was Ruhiges ist auch dabei. Also es ist eigentlich echt ein sehr buntes Programm.
0: Und vor allem werden sie extrem viel Spaß haben, hoffe ich. Also wir werden vor allem extrem viel Spaß haben, weil wir haben uns so gefreut, dass wir da spielen können. Also deswegen, das wird einfach Abriss.
2: Ja. Da dürfen wir gespannt sein. Und ihr habt uns jetzt schon mal als kleinen Vorgeschmack einen Song mitgebracht, der noch unveröffentlicht ist.
0: Yes.
2: Der heißt Dark Triad. Mhm. Und den habt ihr beide, glaube ich, geschrieben, ne?
0: Ja.
1: Richtig.
0: Genau, das ist der erste Song, den wir beide richtig zusammen geschrieben haben. Das war super geil.
1: Ja, ging mega schnell.
0: Ging sehr schnell, ja. Es war so eine Skizze, die ich hatte. Ich habe gesagt, Chato, kannst du mal anhören? So, irgendwie, das war nur der Vers. Ich sagte, ich weiß nicht, irgendwie ist das cool, aber ich weiß auch nicht. Und dieses Gitarrenlick da. Und er so, oh ja, geil. Und dann, ja, da bauen wir das noch drüber. Und dann haben wir zusammen irgendwie so ein Instrumental. Da habe ich gesagt, oh ja, ich stehe so auf. Sag ich jetzt nicht, welche Band.
1: Das müsst ihr raten.
0: Das müsst ihr raten. Und dann haben wir da so rumgebastelt und dann war der halt am nächsten Tag, also eigentlich stand das Gerüst und dann habe ich am nächsten Vormittag habe ich den Text fertig geschrieben und da war so,
1: bam. Aufgestanden und ich habe den Text fertig.
0: Das war geil. Ja, genau, wir waren auf dem Probewochenende zusammen und da haben wir dann gearbeitet. Das war schön.
1: Ja, genau. Also das könnt ihr schon mal merken, im Winter kommt das Album raus. Deswegen Vorfreude. Kann jetzt schon stattfinden.
2: Mhm. Super, da freuen wir uns drauf. Vielen Dank, dass ihr zum Interview da wart, Joe und Chato.
0: Danke für die Einladung.
2: Jupiter Orbit Escape spielen am Freitag, den 31. Juli ab 22 Uhr auf der Mutzbühne am Lorenzer Platz. Und jetzt auf Max Neo, der noch unveröffentlichte Song Dark Triad von Jupiter Orbit Escape.

0: Die Fledermaus mit Jenny's Got the Coke auf Max Neo und am Samstag, den 1. August ab 14.10 Uhr auch auf der Mutzbühne am Lorenzer Platz. Und eine weitere Band, die auf dem Badentreffen spielt, ist die Erlanger Indie-Rock-Band Dirty Hansen. Und ihr Trompeter Martin und Bassist Jakob sind jetzt auch zu Gast in unserem Badentreffen-Spezial. Hi, schön, dass ihr da seid.
1: Hallo.
2: Ja, schön hier zu sein, danke.
0: In eurer Bandbeschreibung steht, dass ihr 2022 unter der Sonne Kroatien begonnen habt und da ist eine Liedidee entstanden. Nehmt uns doch mal mit, wie ist die Situation gewesen?
1: Die Situation war im Endeffekt so, dass es nur ein Teil von uns waren. Also es fing an mit Jörg und Jörg, die zusammen Urlaub gemacht haben in Kroatien auf der Insel Sres. Und der Jörg wollte vom anderen Jörg das Gitarre spielen lernen und dann kam irgendwie die Idee auf, man könnte doch, wenn man jetzt schon Gitarre spielt, auch mal eine Band gründen. Und so fing letztlich alles an. Und
2: ja, wobei es, glaube ich, erst mit einem Lied anfing. Ne? Also es wäre schön, wenn wir ein Lied irgendwo hätten, was irgendwo öffentlich zu hören ist. Und dann merkt man, glaube ich, dass vielleicht man das noch verbessern kann mit weiteren Instrumenten. Und so ist es dann über, glaube ich, 2 Jahre dann letztendlich gewachsen bis zur heutigen Besetzung.
0: Wann seid ihr dazugekommen oder wie habt ihr von der Idee Wind bekommen?
1: Also ich bin dann nach einem knappen Jahr dazugekommen, weil man dazu sagen muss, dass wir letztlich alle irgendwie ein Stück weit miteinander verwandt sind. Also der eine Jörg ist mein Schwager und dann unser Schlagzeuger, der Nick, ist auch noch über mehrere Ecken mit Jörg verwandt.
2: Genau, Bärbel, die Sängerin, ist die Schwester von einem Jörg. Ich habe gar keine Verwandtschaftsbeziehung, aber ich bin der Nachbar und ich kenne beide schon sehr lange. Und ja, ich bin als letztes dazugekommen vor knapp 2 Jahren. So war die Verbindung.
0: Sehr witzig, dass ihr alle so eine so Familien- und Nachbarschaftsband seid im Prinzip.
1: Genau, also Familie, denke ich, trifft es ganz gut.
0: In euren Songs, da steckt ja oft auch Gesellschaftskritik drin. Entscheidet ihr gemeinsam, welche Themen es werden oder wie läuft da so ein Songwriting-Prozess ab bei euch?
2: Es läuft eigentlich so ab, dass einer der Jörgs die Texte macht, der andere Jörg die Musik und wir dann am Ende, ich sag mal, die Feinheiten vielleicht noch mitbestimmen. Ist natürlich dem geschuldet, dass wir alle andere Verpflichtungen haben, Familie, Vollzeit, berufstätig, nur unser Schlagzeuger ist Student, aber das heißt ja nicht, dass er weniger Zeit hat, ist glaube ich der mit der wenigsten Zeit tatsächlich, sodass quasi einer die Texte macht, der andere produziert und der Rest setzt das um, wenn man es ganz einfach sagen will, ja.
0: Seid ihr dann auch schon mal zum Jörg hingegangen und habt gesagt, boah, das Thema finde ich spannend, können wir das mal machen?
2: Ja, ich jetzt konkrete Wünsche oder Anregungen hatte ich jetzt nicht, weil Jörg hat sehr viele Texte. Es sind auch einige Lieder in der Pipeline, einige, die wir schon vor einem Jahr mal angefangen haben, aber dann nicht weitergeführt haben. Also Material haben wir mehr als genug, würde ich sagen.
0: Ihr tretet ja auch am Freitag, den 31. Juli ab 19 Uhr auf der Straßenbühne beim Badentreffen auf. Was können wir denn beim Badentreffen von euch erwarten?
1: Alle Lieder, die wir bisher komponiert haben.
2: Ja, wenn wir das schaffen in der Stunde, es wird glaube ich knapp, aber wir beeilen uns. Ja, wir durften ja letztes Jahr schon auf der Straßenbühne auftreten, hat riesen Spaß gemacht. Wetterbedingt war es leider nicht ganz so gut besucht, aber dieses Jahr hoffen wir auf mehr Publikum.
0: Und gutes Wetter.
1: Und gutes Wetter.
2: Dementsprechend, ja.
0: Euer neuester Song heißt ja Jump and Run. Bei dem Titel, da musste ich irgendwie direkt so an Computer- oder Konsolenspiele denken, bei denen man so läuft und Hindernisse überspringen muss. Das klingt jetzt irgendwie so locker und leicht, aber die Spiele sind ja auch so ein bisschen nur als Metapher gedacht, oder, bei dem Song?
2: Genau, ja. Im Refrain heißt, jeder rennt so schnell er kann. Und heutzutage läuft das Leben immer schneller und man kommt sich schon so ein bisschen vor wie so in einem Computerspiel, wo man einfach irgendwie in einer gewissen Zeit viele Sachen abarbeiten muss und hinter sich bringen muss und sich meistens da verbiegen und springen und rennen muss dabei, ja.
0: Ja, super. Dann hören wir uns den Song gleich mal an. Vielen Dank euch auf jeden Fall schon mal für das Interview.
1: Sehr gerne. Vielen Dank, dass wir da sein durften.
2: Dankeschön.
0: Falls ihr Dirty Hansen live erleben wollt, merkt euch Freitag, den 31. Juli. Ab 19 Uhr stehen die Erlanger auf der Straßenbühne beim Badentreffen. Zum Abschluss unseres Badentreffen-Spezials hört ihr jetzt bis zum Stundenende nur Bands, die beim Badentreffen auftreten. Und damit verabschiede ich mich von euch. Also ciao, macht's gut. Auf Max Neo jetzt Dirty Hansen mit Jump and Run.

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1: Max Neo neu in der Playlist mit Sarah. Hier laufen die Songs, an die ihr euch vielleicht später erinnern werdet. Denn große Momente verdienen große Musik. Und genau die bekommt jetzt das WM-Finale. Dieses Wochenende gibt's zum ersten Mal eine Halbzeitshow wie beim Super Bowl. Unter anderem mit Stars wie Shakira, BTS und Justin Bieber. Das Finale findet in New York am Sonntag statt und startet hier nach deutscher Zeit um 21 Uhr. In den USA war der deutsche Popsänger Johannes Oerding unter anderem während seiner Weltreise auch. Und in wenigen Minuten quatschen wir über den neuen Song, der dabei entstanden ist. Also dranbleiben, laut lassen, hier bei Max Neo. Und jetzt, passend zum WM-Finale, Die Die von Shakira.

0: Momente. Reisen gehört zu den schönsten Momenten im Leben. Neue Menschen und andere Kulturen, genau das braucht Johannes Oerding als Inspiration. Deshalb nahm sich der Popsänger ein Jahr Auszeit und bereiste rund 40 Länder. In Neuseeland angekommen, schrieb er unter anderem den Song Hotel.
1: Ja, Hotel ist der Titeltrack zu diesem Album und den habe ich, glaube ich, in 11 Minuten geschrieben. Das passiert mir auch nicht alle Tage, aber ich saß dort und hatte genau dieses Gefühl des Unterwegsseins, dieses Gefühl von immer ein checken, auschecken, Koffer packen, Koffer zumachen, aufmachen. Und ich muss dir sagen, ich habe da gar kein schlechtes Gefühl bei. Es ist mein Leben. Ich habe festgestellt, es ist mein Leben. Ich bin gerne unterwegs und ich werde oft gefragt, willst du nicht mal irgendwann ankommen? Und habe dann festgestellt, für mich ist mein Ankommen eigentlich das Unterwegssein. Und warum muss man auch immer ankommen? Man kann doch auch unterwegs sein.
0: Voller Gedanken und Momente packt er seine Erlebnisse in diesen Song. Hotel, wie das gleichnamige Album von Johannes Oerding, ist ein emotionaler Einblick auf sein Leben während der Reisen. Und genau den hört ihr jetzt auf Maxneo.
1: Hallo, hier ist Johannes Oerding und das ist mein neuer Song Hotel.

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1: Max Neo, neu in der Playlist mit Sarah. Große Momente verdienen große Musik. Und manche Momente kann man nicht erklären, man kann sie nur fühlen oder tanzen. Genau das bringt Jascha mit seinem neuen Song Nur mit dir rüber.
2: Im Song Nur mit dir geht's quasi um den Liebesbeweis und dass ich meiner Freundin einfach beweisen wollte, ey, mach dir keine Sorgen, ich tanze nur mit dir, ich habe nur Augen für dich. Genau, der ist auch tanzbar, ich mag ihn sehr, sehr gerne. Ist ein bisschen cheesy, aber irgendwie sweet und ich hoffe, er gefällt euch auch.
1: Mit gerade mal 14 Jahren hat er sich das Produzieren selbst beigebracht. Der gebürtige Kölner ist neu in der Musikszene, aber sein Talent hat er schon früh entdeckt. Sein neuer Song ist perfekt für diesen einen Moment und genau den hört ihr jetzt auf Max Neo.
2: Was geht, Friends? Hier ist Jascha und ihr hört meinen Song Nur mit dir.
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1: Wie ist es mit Momenten der Veränderung? Manchmal will man etwas verändern, bleibt aber trotzdem im alten Trott hängen. Man gibt das Steuer ab und lässt das Leben einfach laufen. Genau dieses Gefühl beschreibt die Sängerin Dilla in ihrem Song Autopilot und bringt es so auf den Punkt.
2: In der alles ein bisschen auf Standby läuft und man so ein bisschen passiver Teil hat am Leben. Um diese Realisation und was passiert, wenn man es versteht und was passiert, wenn diese Phase mal ein Jahr dauert.
1: Ihre Musik fühlt sich an, als wäre sie genau aus solchen Momenten entstanden. Perfekt für alle, die gerade viel um die Ohren haben und einfach mal kurz abschalten wollen.
3: Hallo, hier ist Dilla und ihr hört jetzt bei der neuen Single Autopilot.

0: Und manchmal reichen ein paar Beats und der ganze Moment verändert sich. Genau diesen Vibe hat Milky Chance. Clemens Rehbein und Philipp Dausch verbinden Folkmusik mit elektronischen Sounds und schaffen ihren ganz eigenen Style. Den neuen Song Camouflage hat Clemens nach einer Trennung geschrieben.
1: In unserer Single Camouflage geht es um das gebrochene Herz und darum, wie man es gut überspielen kann, beziehungsweise nicht allzu sehr in den Schmerz geht und irgendwie darüber steht. Ich bin gerade mit einem Breakup oder so und da ist viel Schmerz, aber ich lasse mich davon nicht runterziehen. Ich habe trotzdem eine gute Zeit in meiner Welt, mit meiner Crew. Ich glaube, da waren wir alle schon mal und da werden wir auch alle leider vielleicht nochmal landen. So ist das halt, wenn man Leben in Beziehung führt. Alles klar, Grüße gehen raus.
0: Für alle, die gerade ein bisschen Heartbreak fühlen, so wie Clemens von Milky Chance, für euch haben wir jetzt den passenden Song hier auf Max Neo.
1: Hey, hier ist Clemens von Milky Chance und ihr hört unsere neue Single Camouflage.

0: Dieser Moment, wenn etwas Trend wird. Ihr kennt das. Plötzlich taucht ein Begriff auf und alle reden darüber. Genauso war es mit Performative Male auf TikTok. Gemeint sind Männer, die bestimmte Dinge nur machen, um gut anzukommen. Nicht, weil es ihnen gefällt, sondern weil sie Frauen gefallen wollen. Diese Haltung nimmt das Lumpenpack in ihrem Song Boys auseinander mit viel Wut, Humor und starken Texten.
1: Ich glaube, man muss nicht darüber sprechen, warum es wichtig ist, sich stark gegen den Rechtsruck in diesem Land zu machen. Uns ist es mit unserer Musik vor allen Dingen wichtig, den Leuten Mut zu machen, die Mut brauchen, sich weiterhin zu positionieren und laut zu sein und auf der anderen Seite den Leuten auf den Sack zu gehen, die es verdient haben.
0: Das Lumpenpack ist seit Jahren unterwegs und hat sich Schritt für Schritt bis auf die großen Bühnen gespielt. Im Oktober sind sie hier in Nürnberg und ihr hört jetzt den unterwegs und hat sich Schritt für Schritt bis auf die großen Bühnen gespielt. Im Oktober sind sie hier in Nürnberg und ihr hört jetzt den aktuellen Song Boys.

Ihr Lieben, das war eine Stunde neu in der Playlist mit mir, Sarah. Große Momente verdienen große Musik. Aber am Ende sind es nicht nur die großen Momente, sondern auch die kleinen Augenblicke im Leben, die zählen. Ein spontaner Tanz, ein Lächeln oder ein neuer Song auf Max Neo. Euch noch viel Spaß mit unserem Programm und jetzt Don Toliver mit ATM.

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1: Ich glaub, die Jugend hat Angst vor alten Männern im Amt, vor einem schrecklichen Schauspiel.

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